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glaube, dass die Bedeutung und die Wichtigkeit in das GEP auch die zivile Verteidigung beträgt, höchstens unterschätzt, aber nicht überschätzt werden kann. Deshalb wundert man sich bei den Recherchen ein bisschen über den Eindruck, die Leute auf einen machen, die Auskunft geben könnten. Die machen sich ins Hemd, aber sie sagen nichts. Reden tun eigentlich nur die Ausnahmen. Selbst die Fragen an einen Physiker müssen vorher bekannt gegeben werden. Jetzt rechts. Er arbeitet für ein Institut der Fraunhofer Gesellschaft, die sich im Auftrag des in der nahegelegenen Bonner Verteidigungsministeriums seit Jahren mit dem Thema identifiziert.